0: Polizei. Die kommen gleich fünf Mann hoch mit Blaulicht angebracht.
1: Volgens mij, Gert met Alexander, Peter Alexander, der Papa wird schon richten. Of ligt het nou aan de mine?
0: Der Papa wird schon richten. Der Papa wird schon richten.

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Stellen Sie sich vor, meine Damen und Herren, ein Legionär lief einen ganzen Tag in die brennende Sonne durch den heißen Sand der Wüste, gequält von Hunger und Durst, aber stur hält er durch, denn in Algier, dort in dem Frauenhaus befindet sich die Frau seiner Träume, Leila.

0: 1.
1: Ich hatte nie so viele Pläne. 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